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Er fing es bei euren Schicken, Ton, die Sonne verschwand.